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0: Jawohl, Herr Hauptmann.
1: Wozzeck! Er sieht immer so verhetzt aus.

0: Was ist heute für ein Wetter?
1: Sehr schlimm, Herr Hauptmann.
0: Fried. Ich spür schon, es ist sowas Geschwindes draußen. So ein Blutmann, die in die Fäckle alle kommen. Ich glaub, wir haben so.

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0: das vom Hauptmann und vom Doktor.
1: Und jetzt?
0: Ich muss fort, Marie.

noch auf der einen Seite gekämpft werden oder im besten Fall nur.

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0: Morgen, Herr Doktor. Und Sie, Herr Hauptmann.
1: Was der Kerl für ein Gesicht macht. Nun, denk auch nicht gerade in der Suppe.

0: ja kein Eis.
1: Herr Hauptmann, ich bin ein armer Teufel, hab sonst nichts auf dieser Welt. Herr Hauptmann, wenn Sie Spaß machen.
0: Was? Ich? Das nicht Herr?
1: Herr Hauptmann,
0: was?
1: Die Erde ist manchen einen Eis. Und ich höre

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0: sie. Doch.
1: Jesus. Es war ein Tod.
0: Ja. Doch.
1: Es ist das Wasser im Teich. Das Wasser ruft. Es ist schon lange niemand ertrunken. Kommen Sie, Doktor. Es ist nicht gut zu hören.
0: Als stirbt ein Mensch. Bei Trick.